0: Hey, man.
1: How's it going?
0: It's going all right.
1: What's up?
0: I got an email from Patrick, and it looks like we got some cleaning up to do.
1: Well, let's get to it.
2: Seht euch diese Schafe an, die einfach so im Strom des Systems mitschwimmen. Guckt ihr den da an, der sieht doch eigentlich ganz nett aus mit seinem speckigen Ziegenarschleder. Aber das ist sicher einer von den schlimmsten. Siehst du? Die auf den Rolltreppen stehen bleiben, die lassen sich einfach vom System tragen. Das sind die Leute, die Le Pen wählen, aber keine Rassisten sind. Das sind dieselben Leute, die Streiks veranstalten, wenn die Rolltreppe mal ausfällt. Spießerherrscher.
3: Rassist.

0: Und? Wie hast du es gefunden?
1: Ja, schon ein bisschen pausig und gesagt haben sie eigentlich nicht viel. Ich bin immer wieder schnuff, ich gebe nicht auf.

0: Hey Mann, was machen wir heute Abend?
1: Keine Ahnung, Mann. Ist immer noch viel dope?
0: Ich weiß nicht, im Farb. Dann glaube ich auch noch Mischung. Hey, geht's, Mann? Hey, ist nicht irgendwo ein Konzi oder so?
1: Keine Ahnung. Hey, weißt du noch? Weißt du noch?
0: Noch ein von dem scheiß Bong, Mann.
1: Ja, Mann. Hey, weißt du noch letztes Jahr? Da Rap Direction, oder wie hat die geheißen? So was hat wieder mal sein. Das war voll geil.
0: Ja, ist schon geil gewesen, Mann, aber die sind jetzt voll scheiße, Mann. Die sind jetzt voll MTV-mäßig. Kannst du voll nicht brauchen. Letztens einen Videoclip gesehen von denen, Mann. Ey, voll scheiße, Mann.
1: Stimmt. Voll Sellout, Mann.
0: Hat's da noch ein bisschen was, ey? Ja, ja. Übrigens. Ja. Der Trainer vom FC. Der hat jetzt auch den Blaubrief bekommen.
2: Ja,
0: wenn er hier diesen Bübli als Zipfel gelenkt hat, da weichlich. Wir sind in der Zeit noch nicht mal einen Platz gehabt zum Fußballspielen.
2: Hey, jetzt hat sich mal eine Mühe gegeben für die kleinen Bursche.
0: Mit Engagement dahinter gegangen, hat die wirklich gut trainiert.
2: Wenn wir jedes Mal so ein Büro aufgetan, nur weil der Papa wieder mal den Lümmel für den Klo hat im Kinderzimmer.
0: Da
2: können wir nie reinziehen.
0: Da hat es nichts gegeben. Jedem Kabis ein Riesengestürm gemacht. Der Doktor im Doktor. Der jetzt die Hose voll hat.
2: Ja. Das ist scheiße.
0: Wenn der ein Negerli Post ist, dann musst du dich nicht wundern, dass gerettet wird im Dorf.
2: Ja, es wäre ein Dschungel, recht der.
0: Ja, die fällt halt auf.
2: Logisch, wem sagst du?

0: Mijn
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3: Das Script haben wir sicher noch filtern.
1: Hey, kannst du
3: das
1: Telefonnummer
3: von dir machen? Ratz, Ratz.
4: Haben wir das Feuer? Ja, Mann, noch ein bisschen mehr Wasser drin tun.
3: Nein, ist gut. Ist gut. Oh nein, ich muss Loch in die Joint machen. Haben wir das Feuerzeug?
4: Was sag ich? Was machen wir heute Abend? Ja, genau.
3: Nein, das sag doch ich.
4: Nein, ich sag nachher. Ah nein, ich sag, was machen wir heute Abend? Und du sagst Demo wegen Volksbewaffnung. Ich sag, bevor wir es schon brauchen.
3: Ich sage, ich habe einen verdammten Schlitzer-Joint gemacht.
4: Oh.
3: Haben wir ein Feuerzeug?
4: Ja, Mann, da kann sie in der Hand.
3: Ich bin ein bisschen im Bang, was du bist. Scheißegal, Mann.
4: Ja, Mann!
3: Ich muss auch noch mal schauen, was ich sage. Ich brauche die zwei, drei für sich.
4: Ja, Mann.
3: Mann, das gibt einen grusigen, schlecht gestopften, kaputten Jump.
4: Das geht niemand. Oh,
3: Moment. Aber du musst noch Pfff machen. Hallo, du musst während der blubbert. Hast du auch schon mal einen Bonk
4: geraucht? Okay.
5: Fick dich, Mann. Hey, nein. So kann ich einfach nicht arbeiten.
4: Ja, und? Wie hast du gefunden?
6: Ja, nicht so super.
4: Ich frage mich, was soll das sein?
6: Ja, es verhangt nochmal.
4: Ja, kannst du es rückgängig machen?
5: Bub, gib mir den Beat. Die ganze Samstagstadt voll Samstagsleute ist von denen niemand. Der Faschist ist voll verdammt.
4: Jo. Sex, Soul und Schnaps.
7: Es ist der Tag vor dem 1. Mai im Jahr 05. Die Wunde ist schmerzhaft und sitzt tief. Ausgerechnet an diesem Tag, in ausgerechnet unserer Stadt, geht uns das verdammte Nazi-Pack mit einer Demo auf den Sack. Das ist doch super gewesen.
8: Ja, und übrigens. Mhm. Der Schachertunnel.
3: Du kannst mich rechts genommen.
8: Ja. Okay. Übrigens.
3: Nicht ganz so fest.
8: Der Schachertunnel.
5: Ich sehe mit Bedauern, wie auch in unseren Strukturen, patriarchale Verhaltensweisen. Was ist das für ein beschissenes Wort? Müssen wir eigentlich so auf Intellekt machen? Kann ich nicht ein bisschen von Ficken und so? Das könnte ich viel leichter aussprechen.
9: Fuck off!
5: Was? Über so etwas redet man eigentlich nicht, wenn das Mikrofon eingeschaltet ist. Ey.
4: Ja und? Wie hast du es gefunden?
6: Ja. Ich weiß nicht. Hure Pausig. Und. Nochmal.
8: Übrigens! Der Schachertunnel!
3: Nicht am Anfang, sondern lange Pause.

0: Ey, Mann. Ey, Mann, was machen wir heute, Mann?
1: Ey, Mann, ich hab
0: die Ey, Mann, du musst sagen, keine Ahnung und suchen, Mann.
2: Also wenn ich poppe, dann sicher ins Mikrofon. Ja.
3: Es ist der Tag.
0: Übrigens, der Schachertönu.
1: Schalt das Mic ab und verschiebe die Diskussion auf später.
0: Gut. Übrigens. Das?
3: Scheiße. Nochmal anfangen.
4: Ist gut. Und, wie hast du es gefunden?
3: Es ist der Tag vor dem 1. Mai im Jahr 05. Die Wunde ist schmerzhaft und sitzt tief. Weil ausgerechnet an diesem Tag, ausgerechnet unserer Stadt, geht uns das... Was war das?
2: Lieber reiz noch einen, Mann. Also komm.
3: Okay, lösch schon nochmal.
1: Ja, Mann, das löschen wir.
0: Übrigens!
1: Nein, du kannst nicht schon trinken.
3: Nicht? Okay.
1: Erase the bullshit, man!
4: Ja und? Wie hast du es gefunden?
2: Ja, schon ein bisschen pausig und... Ja, das ist Bullshit, Mann!
0: Der, der 52... ...der aus dem WK war. Oh, ja. Oh,
1: oh.
0: Ja, dort ist er noch gegen die Russen gegangen.
1: Ja,
0: ja. Ja, eben. Der...
3: Es ist der Tag vor dem 1. Mai im Jahr 05. Die Wunde ist schmerzhaft und sitzt tief, weil ausgerechnet an diesem Tag, ausgerechnet unserer Stadt, geht uns das verdammte Nazi-Pack mit einer Demo auf den Sack.
2: Ja. Ja.
3: Ja, wir sind fast Mund an Mund da hinten.
2: Ja.
1: Hey!
2: Ja, Mann!
1: Ist der Soundcheck?
0: Ja, Mann!
3: Ich habe viel zu wenig Rauchung, so.
2: Ja, Mann. So.
1: Gott,
3: sollen wir ab?
1: Ja,
3: gib mal was.
1: Haben wir keinen Schein?
5: Nein.
1: Warte mal, soll
0: Mann, mein Gras ist nicht da, Mann. Wow. Heute mit Sex und Zoll, nur mit Schnaps.
1: Also, wie ist unser Skript?
0: Ja, Mann, jetzt geht's.
3: Er sucht. Also, ich suche.
1: Ja. Also, du suchst für ihn.
5: Ja,
3: Frau. Ja.
5: Geben wir einfach immer ein Zeichen.
0: Ja, Mann, ich mach.
1: Du machst auch.
0: Schluckst du so
1: ein Röhrchen? Also, jetzt machen wir es mal mit
0: Zimmer. Nein!
1: Ich sage nachher, weißt du noch letztes Jahr?
0: Ich sage nachher, ist nicht irgendwo ein Konzi. Ja, und dann sagst du, also. Und du musst eigentlich immer saugen dazwischen.
1: Also. Was sag ich? Keine Ahnung.
0: Ja. Bö oder sowas. Einfach, ich weiß auch nicht.
1: Ah, Scheiß auf Zürich. Übrigens, das dreht. Übrigens, die Welt dreht sich um die Sonne. Weißt du, um die Sonne, um die verdammte Sonne, Gottdammi! Übrigens, manchmal geht's, es ist Glückssache. Übrigens, Welt dreht sich um die Sonne. Ja, gib. Okay.
3: Was muss ich sagen, Mann?
1: Ey, auf Indiestadt. 400 Leute wurden verhaftet.
3: Nein, Mann,
0: du hustest und so und sagst,
1: nein, du kommst
0: und ist was gestanden?
2: In dein Mikrofon husten.
1: Mama.
2: Nein, es geht nicht.
1: Mama.
2: Nein, es überschlägt schon wieder. Schau, das können wir nicht brauchen.
1: Wir müssen gleichzeitig anfangen. Wie konnte ich je mit dir Musik machen?
4: Und, wie hast du es gefunden?
2: What a poser.
4: Du musst ein bisschen mehr sagen.

0: Und übrigens,
1: was?
0: Das ist auch ein Tönno.
1: Ja, wer ist auch ein Tönno?
0: Der ist mit uns 52 im Weg gewesen.
1: Ja, ja, ja. Der Cousin vom Krüder.
0: Ja, genau. Du
1: hast Sachen gehört. Ja, ja.
0: Der ist ja noch um die Russen gegangen.
1: Ja, im 52, ja.
0: Ja.
1: Aber schau runter.
0: Der ist jetzt neu.
1: Was?
0: Mit 72.
1: Ja.
0: Koffer gepackt. Ja. Und das Gerät verlassen.
1: Ja, schau noch nicht.
0: Für einen 30-Jährigen.
1: Was? 30-Jährigen?
0: Ist doch eh nur auf seinen Stutz aus.
1: Dann Weibsbilder. Doch das Gleiche immer.
0: Immer das Gleiche. Ja. Wenn du wüsstest, dort ist Ehrenbild zu holen. Wenn du
1: wüsstest. Das tun mich auch gar nicht mehr, weißt du? Zu unseren Zeiten.
2: Ja.
1: Haben Sie in Bern schon noch geschaut, dass die Zeiten nicht völlig verlagert?
0: Das ist ja für Ordnung sorgfort, wenn es nötig ist, ein Herd durchgreifen.
1: Übrigens, da, weißt du, die Homo-Ehe.
0: Das war der letzte Schwuchtelpack.
1: Das Grünen und Kommunisten haben das auch noch durchgepackt.
0: Ja, einfach so.
1: Nicht für die Rote, sollen wir nie sich nicht heiraten. Heilen muss man sie als kranken Packen.
0: Ja. Von wem haben wir denn den ganzen Kaffee mit dem AIDS und all diesen Krankheiten, die ihr verbreitet?
1: Aber weißt du, also ist ja noch nicht der letzte Rappen gefallen,
0: ja.
1: Hat der heilige Vater auch noch so.
0: Ja.
1: Und der ist ja seinerzeit auch noch zum Delvitsch.
0: Ja.
1: Das ist schon.

0: Mann, was machen wir heute Abend?
1: Ja, ist nicht der Zürich noch da, Timo? Weißt du, für eine revolutionäre Volksbewaffnung. Ja.
0: Der Scheissdreck ist doch vom reformistischen Umbruch. Weißt du nicht, wie die letzten Monate zu Bern eingefahren sind?
1: Stimmt. Ja, Mann. Gehen wir gescheiter nicht, Mann.
0: Ja, Mann.
1: Hey, gib mal die Mischung rüber.
0: Ja, ich schau mal, was auf Indie so läuft.

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